0: So, dann darf der Frank uns jetzt was über die vier Stücke erzählen, die wir jetzt gerade gehört haben.
1: Ja, das erste Stück Aufzug ist auch im Titel, was sich erklärt. Ich weiß natürlich, dass so eine Aufnahme schon gemacht wurde und danach, also das ist natürlich die Aufzugaufnahme schlechthin auf Pink Floyd, auf der Pink Floyd-Platte Wish You Were Here vor dem gleichnamigen Titel. Deswegen habe ich mir überlegt, ob ich das mache, aber ich hatte so Bock drauf und bin tatsächlich, wir sind meine Frau und ich sind in Malaga auch wieder vom Strand zurück ins Hotel, in den Aufzug und hochgefahren und das habe ich aufgenommen. Und ich finde das immer noch, auch wenn ich es schon kenne, faszinierend, wenn man das halt mit dieser 12, mit der Kunstkopf-Mikrofonie aufnimmt und dann über Kopfhörer hört, dann diese Räumlichkeit ist wirklich, finde ich immer noch verblüffend. Ja, und der Aufzug endet dann beim nächsten Stück, Eye of the Storm. Das ist ein Ampelstück gewesen, wo ich mal wieder mit meinem klassischen Moog auch spielen konnte. Danach kommen Menschen in Kirchen. Ja, da waren auch Geräusche und von Menschen aus der Kathedrale in Mallorca, in La Palma. Und das ging über in Dante's Dream. Und das ist, wenn man so will, so ein kleines Statement von mir zum Thema Kirche. Wer Dante gelesen hat, die göttliche Komödie, der weiß, um was es da geht. Und deswegen ist das Stück auch so, würde ich sagen, so gruselig und so ein bisschen horrormäßig. Deswegen habe ich es auch kurz gehalten. Aber es ist so, ja, wenn man so will, ein kleines Statement zur Verlogenheit dieser ganzen kirchlichen Institutionen. Und was ich noch vergessen hatte, bei dem Stück davor, Menschen in Kirchen, das ist auch eine Kombination aus verschiedenen Sachen. Man hat da so einen Bläserverein gehört. Und das Lustige war, das sind Aufnahmen aus Italien, Frankreich und La Palma gewesen. Und das kombiniert mit unserem örtlichen Musikverein. Der ist nämlich Sonntagmorgens hier vorbeigelaufen vom Haus und habe ich mal kurz das Mikrofon rausgehalten und habe den Musikverein aufgenommen und die Prozession und habe das in das Stück mit einfließen lassen, natürlich auch wieder verfremdet und bearbeitet. Und das geht dann irgendwann über in Dante's Dream. Und der Traum von Dante ist eigentlich eher ein Albtraum gewesen. Deswegen war das so ein bisschen am Schluss so gruselig.
0: Ja, wir haben jetzt noch auf dem Album vier Stücke. Die teilen wir durch zwei, ne? Also jeweils zweimal.
1: Okay.
0: Und wir spielen jetzt Sequenzen und Museum.

0: So, Frank, dann erzähl uns doch mal ein bisschen was über die beiden Stücke, die wir jetzt gerade gehört haben. Das letzte kann ich dir sagen, das hört sich tatsächlich so an, wie Museum, aber wir fangen mit dem ersten an.
1: Ja, das erste, das Sequenzen ist im Prinzip, habe ich dann nochmal das Thema aufgegriffen von Matter of Time, nämlich verschiedene Sequenzen in verschiedenen Takten laufen zu lassen und dazu zu spielen, einfach weil es in dieser Ausstellung Echo-Kabinett so wunderbar gewirkt hat, weil es eben aus vier Richtungen kam. Das heißt, man hört dann die Sequenzen nicht als einen Sound, sondern es kam wirklich von vorne rechts, kam die eine Sequenz, von vorne links kam der 7/8, von hinten links kam der 5/4 und so. Und das ja, ist auch ein polyrhythmisches Stück. Im Museum ist in Wahrheit Geräusche nicht nur aus dem Museum, sondern auch aus einer Bibliothek in London, in England. Und auch das habe ich dann so gemacht, dass in eine Richtung lief, also Stereo, was war ein normales Field Recording, lief dann das Geräusch aus der Bibliothek und aus dem anderen, von hinten kam dann das Geräusch des Museums. Was lustig war, in der Bibliothek, am Ende des Stücks hört man so ein Gerumpel. Das war ein Bibliotheksangestellter, der auf einem Rollwagen Bücher durch die Gegend gefahren hat. Das hat also wunderbar gepasst, diese Aufnahme. Das kann man auch über Kopfhörer hören. Da kommen dann wirklich von der einen Seite läuft es an dir vorbei. Und da habe ich gesagt, das ist ein perfektes Ende für dieses Stück.
0: Ja, passt auch gut. Ja. So, apropos Ende, wir haben jetzt auf dem Album noch zwei Stücke, die wir euch spielen werden. Das ist einmal Short Tower und Ocean Closing.
1: Core Tower.
0: Accord
1: Das
0: Tower,
1: ist,
0: ja.
1: ja, das ist ich habe vor 2 Jahren habe ich eine Installation gemacht in einer der ältesten Kirchen Deutschlands, 1200 Jahre. Und das ist nochmal so eine kleine Hommage daran gewesen. Ich baue praktisch mit der Orgel baue ich einen Akkord auf. Es kommen immer mehr Töne dazu. Die bauen sich auf, deswegen Chord Tower, ein Turm aus Töne. Und das Ganze löst sich dann wieder auf. Da, wo das Album angefangen hat, wo alles Leben angefangen hat, nämlich im Ozean. Das löst sich auf in Ozean, Epilog. Und das klingt, wenn man so will, habe ich dann nach dem Mischen festgestellt, klingt so ein bisschen wie Tangerine Dream, End 70er, Anfang 80er, ist nicht beabsichtigt, aber ich weiß nicht, was du davon denkst, aber ich finde, es hat dort deutliche Adaptionen daran. Aber das finde ich nicht schlecht, finde ich gut.
0: Gut, hören wir uns das mal an.
1: Okay.

0: So, Frank, dann erzähl uns doch nochmal, wo man für die Leute, die das gut fanden, wo man dieses Album kaufen kann.
1: Ja, also für diejenigen, die noch Freude an den Tonträgern haben, die CDs kann man bei mir bestellen. Über meine Homepage frank-tischer.de oder direkt eine E-Mail schicken, tischer@frank-tischer.de. Und wer zu Hause keinen CD-Spieler mehr hat, aber das trotzdem gut fand, der kann das bei Bandcamp kaufen oder bei Spotify hören, Apple Music, Amazon Music. So, das ist auf den üblichen Plattformen auch zu hören.
0: Alles klar. Wie gesagt, das Album heißt
1: Echo-Kabinett sowie die Ausstellung.
0: ganz genau. So, wir haben jetzt noch einen kleinen Rausschmeißer, bevor wir dann zum Outro kommen. Gehört er nicht zum Album, sondern wir spielen jetzt Frank Tischer und Deep Sky.

0: So, Freunde, mit diesem Liedchen sind wir angekommen am Ende unserer heutigen Sendung, muss ich ja wieder sagen, unser Wall. Ich bedanke mich mal bei dem Frank, dass er sich wieder zur Verfügung gestellt hat, mit mir ein Interview zu wagen. Auch bedanke ich mich natürlich bei den Hörern im weiten WWW. Frank, recht herzlichen Dank.
1: Ich danke dir, dass ich wieder in einer Sendung sein durfte. Ich hoffe, ich habe nicht zu viele, zu viel erzählt, dass die Musik zu kurz gekommen ist. Aber auf jeden Fall, es hat mir viel Freude wieder gemacht. Danke, dass ich bei dir zu Gast sein durfte.
0: Es ist mir immer wieder eine Freude, dich einzuladen. Beim nächsten Album wieder. Ja, ich weiß, du hast momentan keins auf Lager, aber es kommt garantiert wieder. Oder sehe ich das falsch?
1: Auf jeden Fall, aber jetzt nächste Woche fliegen wir nach Mailand, dann spiele ich auf zwei Festivals. Ich bin dann eine Woche weg, dann fängt meine Nacht der Harmonien an im August und es ist momentan sehr, sehr viel und ich komme wenig dazu, einfach mal zu probieren und die Seele braucht, also nicht die Seele braucht, zu kreativ zu sein, sag ich mal. Und deswegen bin ich mit einem Album in diesem Jahr spät dran, aber das macht nichts, dann kommt es später.
0: Ja gut, Freunde, dann hoffen wir mal, dass wir vielleicht ein neues Album unterm Weihnachtsbaum kriegen, ne?
1: Vielleicht, ja.
0: Alles klar. Frank, ich bedanke mich recht herzlich bei dir und sag dir schon mal auf Wiedersehen, goodbye, bis zum nächsten Mal. Und ganz liebe Grüße nochmal an Antonio, dass sie das alles mitmacht hier mit uns.
1: Ja, das werde ich ihr gerne ausrichten, ja. Ohne sie würde es nicht gehen.
0: Okay. So, mich könnt ihr wieder hören Sonntagmorgen um 10 Uhr mit dem Frühschoppen. Dienstag und Donnerstag mit meiner Halbzeitsendung und nächste Woche Freitag wieder mit meiner New Age-Sendung das Ganze hier bei Modul 303. Ich wünsche euch allen jetzt noch einen schönen Sonntag, doch, Freitagnachmittag, wir sind ja noch gar nicht bei Sonntag. Freitagabend und sage Tschüss, bye bye und denkt dran, bleibt mir gewogen. Bis denn. Ciao, ciao.
1: Sind wir draußen?

0: Donnerstagabend. Kleinanzeiger 10, große irgendwo hinter der 12 und es ist nicht irgendein Donnerstag, nein. Es ist der erste Donnerstag im Oktober 26. Ist überhaupt der erste Tag im Oktober 26 und der erste Donnerstag in dieser Woche. Also dreifach Nummer 1. Und auch Samstag ist ein besonderer Tag, denn es ist der erste Samstag im Oktober und dazu nachher mehr. Das Einzige, was so wie letzte Woche ist, oder eines der Dinge, das ist die Anfangsmusik. Ja, Ad Libitum, Evo Sonic, passt. Ich bin immer noch der Dev Killer. Auch heute fange ich mit tranziger Musik an. Aber ich gehe auch ein bisschen zurück in der Zeit, ja. Bis 1989. Heute Musik von Markus Schulz mit Ferry Corsten. Großkopf Baltes Heilhacker. Colin Raymond mit Sohnemann Joey. Oder Joe. Audiometria ist dabei. Iron Chart, Dreams Sequence, Ark und Helmut Teubner. Ja, und wie immer mit Trancing am Anfang, ich sagte ja schon, Markus Schulz heißt der, Ferry Corsten ist dabei, Loops and Things, nicht Things, sondern Things, ist das Album aus dem Jahre 2012 und wir hören den Extended Mix Loops and Things. Auf geht's, erste Runde, erste Stunde, Adlibitum.
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Marco Schulz, Ferry Corsten, Loops and Things. Witzig, ich spreche jetzt wirklich schon so lange kein Englisch und dachte immer, Things mit TH ist das Ding, aber Things ist auch Dinge. Spannend. Ja, übermorgen, der erste Samstag im Oktober, und am ersten Samstag gibt's immer um 12 Uhr hier bei Evosonic Transgourmet. Da sind dann diese Tracks, die ich am Anfang spiele, von mir zusammengemixt auf eine Stunde ohne Sabbeln. Und wer Lust hat, merken, einschalten, merken, zuhören. Jetzt Harald Großkopf, Steve Baltes und der Herr Heilhecker, die haben das Album 4x3, in Klammern 4x3, 2001 rausgebracht, und White Deer Skin Dance klingt so.

jemand, dass er krebsfrei ist. Yippie! Herzlichen Glückwunsch! Steve Balters Elektronik unverkennbar. An der Gitarre der Axel Manrico Heilhacker. Großkopf Balters Heilhacker. 4x3 das Album White Deer Skin Dance. Hört sich so an. So. Elektronische Musik ist, oder generell ist ja Musik eine Familiengeschichte, ne? Familie Stock. Vater und Sohn Stock. Und demgleich tut's Familie Raymond aus England, ich glaube London. Ah, Colin Raymond mit Joe Raymond, sein Sohnemann, haben das Album Lumen rausgebracht. Letzte Woche schon einen Track davon gehört. Heute nochmal, was so schön ist. Bouncing Reflections Across the Solar Strata.

Vater und Sohn Raymond, Colin und Joe. Lumen das Album Bouncing Reflections Across the Solar Strata. Frisch raus und bei Bandcamp zu bekommen. Audiometria. Das sind Javi Canforas oder Canforas, genau, und Miguel Justo. Spanien. Irgendwo in die Richtung verorte ich die Infinitely No End, das Album aus 2017 und Compulsive Thought.

Audiometria, die Herren Canovas und Justo, herrlich. Also, ich find's sehr schön. Aus den Niederlanden. Bis zur Pause hier von Ad Libitum, Arjen Schad, Sequentum, das Album aus 2014 und Asek, Anton Siegfried Emil Quelle 2, Asek 2. Was auch immer das bedeutet, so heißt jedenfalls der Track.

Blanchard, Sequentum und ASEQ II aus dem Jahre 2014. Ah, herrlich. Es ist einfach schön, was es für schöne Musik gibt. Und ich bin immer happy, happy, happy, dass ich sowas finde und euch auf die Ohren schicken kann. So, ich mache mich auf den Weg, natürlich zur Schallwendeseite. Wir haben den 1.10. Alles davor ist Geschichte. Und es geht los. 10.10. E-Live. Das Tunendanz in Orschott. Hier der Zeitplan. Also, die Türen gehen um 12.30 Uhr auf. 14 bis 15 Uhr spielt Misha featuring Davy. 15.40, 16.50. Axis und Maxis ist Axis Stupplich und muss ich jetzt mal wieder überlegen. Komme ich aber auch noch drauf. Mein Gott. Ich werde alt. FD Project, da weiß ich. Frank Doritke spielt um 19.20 bis 20.30. Max Schiefeler heißt der Maxis natürlich. Leute, Leute, Leute. Und Top Act 2015 bis 22.45. Jerome Fröse ex TD steht da. Jawohl. Das Ganze, wie gesagt, am 10.10. 12.30 Uhr gehen die Türen auf. Und dann wird es ungefähr 39 Euro kosten. Aber ich schweige gerade, weil ich da noch irgendwo einen Unterschied sehe. Scholarman. Ja, aktuell ist das, was ich gerade so erzählte, egal. 17.10., eine Woche später, Awakenings All Day mit Air Sculpture, Field Lines, Cartographer, Edition, jawohl, dann Infinity Room und Cycling Envelope. 30 britische Pfund und ihr seid dabei ab 13 Uhr am 17.10. Dann haben wir den 31.10. Da haben wir ein Konzert mit Bridge to Imla. Das sind die Herren Michael Brückner, Hans-Dieter Schmidt, Volker Lanko. Die spielen in Erlensee, Kunstraum Erlensee. 19 Uhr ist Anpfiff. Hier gibt es eine Webseite. Schaut rein bei schallwend.de. Der Schallwendeverein. Freunde und Förderer der elektronischen Musik. Und das ist dessen oder deren Webseite. Phobos Festival 2026 in Wuppertal mit Hallo Menasch, mit M. Pose, mit Tedis und Circular. Das Ganze für 33 Euro im Vorverkauf, 40 an der Abendkasse, geht um 19 Uhr los und bis 0 Uhr volles Programm, 14.11. So, dann, da ist noch was am 7.11. Ich vergaß. Liquid Sound Festival, 14.11. in der Toskana Therme Bad Sulza, wobei das ja auf Bad Schandau, Bad Sulza und Bad Orb ausgedehnt ist. Das ist der Höhepunkt im Veranstaltungskalender der Toskana Therme. Ich spreche jetzt hier speziell Bad Sulza an, weil da gibt es Brockhauskeller und Schönwälder in Badehose und ihr dürft im Wasser liegen. Ohren unter Wasser und dort die Musik mal völlig anders wahrnehmen. Halb träumend, halb tanzend genießen die Badegäste ein Programm aus Live und elektronischer Musik. Licht- und Videoprojektion von Samstagabend bis Sonntag früh. Eine ganze lange Nacht sind die drei Ausnahmethermen Schauplatz des weltweit einzigartigen Festivals. Ich kann es nur empfehlen. 18 Uhr fängt es am 7. an. Näheres kommt noch. Wann genau wir da starten, weiß ich nicht. Ich freue mich darauf. Da habe ich vor vielen, vielen Jahren Thomas Kagermann kennengelernt und seitdem machen wir zusammen Musik. Eine Freude, eine Freude. Ich mag solche Veranstaltungen. 7.11. So, ich war hier schon beim 14., aber danach kommt der 20. Freitag. Konzert mit Globotom, Neuapostolische Kirche in Wetzlar. Die Pflanzenwelt der Bibel ist da das Motto. Das Ganze ist für Umme, frei, 19 Uhr. Und
auf nach Wetzlar. Dann habe ich am 21.11. der Axel Stupplich, Axis, der gerade noch in Oschott war, der ist dann in der Dächenhöhle, wo er immer im November spielt. Er holt sich aber auch immer da Verstärkung. Diesmal Detlef Keller und Michael Menze, Kellmann, sind dabei. Ich freue mich drauf. 29 Euro kostet der Spaß, plus 3 Euro Porto und Versand, wenn... Ja, Porto und Versand, auch schön. Wenn ihr also die Tickets zugesandt haben möchtet und nicht selbst in der Dächenhöhle abholt. Tropfsteinhöhle, elektronische Musik, Licht, wow. Ich kann es nur empfehlen. Ich kann aber auch empfehlen, sich dann da warm anzuziehen, weil da ist kühl. 21.11. 19.15 Uhr geht's los, bis ungefähr 23 Uhr. 29.11. 14 Uhr. Konzert mit Bridge to Imla hatten wir schon. Die gleiche Truppe, Brückner, Schmidt und Lanko. Diesmal in Würzburg. Und da findet ein Psychedelic Network Festival statt. Da sind die dabei. 14 Uhr Anpfiff, 29.11. Mehr steht da nicht. Dann haben wir zum 29. Mal gibt es was zu futtern. Und zwar Frühstück. Frühstück mit Musik von Luna oder Dirk Skussel in Bochum. Das Ganze am 5.12. 10.30 Uhr. Stärkt euch. Ein wichtiger Tag. Da auf jeden Fall ist Anmeldung erforderlich, weil die müssen ja wissen, wie viel Butter und Gedöne gebraucht wird. Und dann macht euch von da aus direkt auf den Weg nach Bochum. Ihr seid schon in Bochum, nur andere Ecke. Dann auf zur Kastropper Straße ins Planetarium, denn da wird Stefan Erbe musizieren um 21.15 Uhr bis 22.35 Uhr. The History of Electronic Music Teil 3 ist da die Veranstaltung in der Reihe Sound of Sky mit tollen Bildern an der Decke und oder Kuppel und 16 Euro ermäßigt 13 und ihr seid dabei. Dann gibt es noch den 24. Da ist aber kein Konzert, das ist irgendwas anderes. Am 30.12. ist nochmal Musik angesagt, ebenfalls im Planetarium mit Paule Fuchs. Pont ist seine Band und das Ganze gibt es da 25, ermäßigt 22. 21.15 Uhr ist da der Anfang. Hello 2027, tschüss 2026. Was auf jeden Fall in 2026 nochmal ist, das ist das Weihnachtswunder vom WDR 2. Die treffen sich ab dem 12.12., da war noch irgendwas an dem Tag, ab dem 12.12. sind die eingeschlossen in einem Containerdorf mit Glasstudio in Mönchengladbach und sammeln dort rund um die Uhr natürlich abwechselnd Geld für Aktionen gegen den Hunger, Tafel zum Beispiel und vieles andere mehr. Und ich möchte da mitmischen, weil ich mir gesagt habe, das ist was für Ad Libitum und habe eine Adresse ins Leben gerufen, die weihnachtswunder26@detlef-keller.de bei PayPal. Zwei emsige Einzahler vom ersten Tag an, und das ist der 1.1. dieses Jahres. Jede Sendung begleiten die zwei mit einer Spende. Jossi, Alfred, danke. Und jetzt sind es nur noch wenige Tage bis dahin. Und ich wünsche mir, dass wir da schon was zusammenkriegen. Bis dahin haben wir noch Gelegenheit. So, wir sind durch. Was gibt's noch Schönes zu sagen? Modul303.com. Da gibt es Sendungen dieser Art rund um die Uhr mit Verlinkung, Wiederholung von hier Ad Libitum. Und die Wiederholung gibt es auch am Montagmorgen bei Evasonic selbst um 8 Uhr. So, wir sind durch. Jetzt, Mensch, jetzt kommen wieder zwei Herren, Alex Kislow und Leo Wood. Die zwei zusammen sind Dream Sequence. Kyoto 1980 ist das Album aus diesem Jahr, 2026. Frequenza Futura 2, der Track, mit dem es in die zweite Runde geht, hier von Ad Libitum. Wünsche euch viel Spaß, gute Unterhaltung, gute Entspannung, eine gute Zeit mit Dream Sequence.

0: Kyoto 1980, das Album Nagenoi, zumindest in diesem Jahr rausgekommen, Frequenza Futura 2. Jetzt etwas Live-Feeling aus dem Jahre 2005. Ian Buddy, Mark Shreve, zusammen sind sie Ark. Das Album Arcturus. Live-Mitschnitte. Und wir hören Arcturus Part 2.
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Park. Ihr Buddy und der legendäre Muck-Spezialist Mark Shreef aus Großbritannien mit dem Album Arcturus, 2005 rausgekommen. Part 2 haben wir gehört. Und der letzte Track gehört Helmut Teubner aus dem Jahr 1989. Das Album Heaven's Light, der Track Heaven's Light. Und damit geht's in Richtung Ende von Ad Libitum, aber jetzt nochmal zurücklehnen und genießen.

muss ja bis zum Ende laufen. Ein würdiger Abschluss der heutigen Sendung. Helmut Teubner, Heaven's Light vom gleichnamigen Album 1989 rausgekommen. Ich glaube bei IC, Innovative Communication, IC. Ich sehe. So, das war der erste Donnerstag im Oktober und auch der erste Tag überhaupt im Oktober. Wir sind durch für heute. Die Playlist werde ich, wenn es geht, ich bin ja eigentlich gar nicht da, ist ja heute Konserve, aber wenn es irgendwie geht, lade ich die hoch. Wenn nicht, dann wird es ein bisschen dauern. Auf jeden Fall, nächste Woche gibt es wieder Ad Libitum. Dann ist der 8. Aber vorher gibt es den Samstag. Da möchte ich euch ans Herz legen, um 12 Uhr Trans Gummi. An jedem ersten Samstag gibt es dann eine Stunde Trans Tracks in the Mix. Wer es mag, hört rein. Ansonsten hören wir uns wieder in der nächsten Woche am Donnerstag. Ich sage vielen Dank fürs Zuhören, fürs mich begleiten. Habt ein tolles Wochenende, so wie ich. Dann eine tolle Woche, so wie ich. Ich werde jetzt nicht sagen, dass ich auf Malle bin und die Sonne genieße, aber es muss ja ab und zu, man muss ja als Rentner raus hier, ne? Da ist auch der Sprit billiger. Also macht's gut. Tschüss, ihr und euer Detlef Keller.

0: Hallo zusammen und willkommen zu einer neuen There's More Music.
1: Osira Al.
0: Hier gibt's nochmal etwas von dem Signals of Monolith Sampler. Da mischt auch und gibt ein wenig Geburtshilfe der Stefan Erbe mit und fördert das Ganze. Hier hört ihr jetzt gleich das Stück Whispering Runes von Axai.

Und hier das Duo Jarund von ihrem aktuellen Album Inverted Paradise, das Stück Violent Horizon.

Und hier etwas von den Van Elst Brüdern. Die haben ein schönes, neues, ruhiges, träumerisches Album herausgebracht. Das nennt sich Beyond Stillness. Und hier das Stück A Gentle Return.

Und zum Ende spiele ich euch etwas von Matthias Lehmann vor. Der hat sich nochmal an sein Album Autumn Rhapsody rangetraut und ein bisschen dran rumgefummelt und remastert. Und hielt ein Ergebnis daraus, das nennt sich Kenobi Spider's Flight. Und das war's dann auch. Ich hoffe, ihr seid nächste Woche wieder dabei, wenn der Christian euch etwas vorspielt. Und ja, ich wünsche euch eine gute Zeit bis dahin. Also macht's gut.

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Guten Abend und herzlich willkommen zur 632. Ausgabe der Sounds of Sun. Ihr habt Tide Radio oder Modul 3 und 3 eingeschaltet und Steffen Thiene ist wieder am Mikrofon und präsentiert euch eben das Beste aus New Instrumental Musik, Synth, Pop, Wellness, Electronic, Chill Out und New Age Klängen. Auch heute wieder am 5. Oktober. Wir haben natürlich wieder ganz viele Neuvorstellungen für euch vorbereitet und die erste, die empfing euch gleich zu Beginn dieser Sendung. Made of Dreams heißt das aktuelle, das ganz neue Album von Tiger Forest. Hinter Tiger Forest verbirgt sich Gunnar Spardel. Er ist in Hamburg geboren, wohnt inzwischen seit vielen, vielen Jahren in England und alle paar Jahre erfreut er uns mit einem neuen Album. Wieder so ein bisschen auf der Schwelle zwischen Chill Out, auf jeden Fall Instrumental Electronic Music und ja, so ein paar New Age Klänge. Die verirren sich natürlich auch immer in seine Musik. Es geht auf seinem Album Made of Dreams um die See, um Ozeane dieser Erde, denen der gute Gunnar quasi in diesem Album ein Denkmal gesetzt hat. You, Me and the Sea, so heißt der Titel, mit dem wir euch hier begrüßt haben in dieser Sendung. Und jetzt gibt es noch einen weiteren Titel aus diesem Album, Blue Infinity. Ihr hört bis kurz vor 21 Uhr Sounds of Sun auf Tide Radio und auf Modul 303. Nein, natürlich bis kurz vor 20 Uhr.

ist wieder Musik aus Deutschland. Das ist das aktuelle Album. Am 1. September ist es erschienen. Das aktuelle Album von Jörg Danker. Das heißt 25.10.01, Mission Log 26.09.01. Also ein kryptischer Titel. Und letztlich ist es ein absoluter Space-Soundtrack. So würde ich das doch mal umschreiben. Zwei Titel daraus hören wir. Den ersten, den habt ihr bereits gehört. Residual Noise. Und jetzt gibt es noch Destination Reached.

auch das ist Musik aus Deutschland. Das ist das neueste Album des wirklich ebenfalls unglaublich aktiven Musikers Michael Brückner, gebürtig aus Mainz. The Egg in the Cosmic Crack heißt sein aktuelles Album. Im Regelfall ist es eine Single-CD. Es gibt das Ganze auch als Doppel-CD. Und seit Ende August eben ist The Egg in the Cosmic Crack veröffentlicht worden. 6 Titel sind drauf, gute 78 Minuten Laufzeit, viele, viele Sequenzerläufe, viel Berliner Schule, viel Ambient-Musik und viel Ambient-Klänge. Aber den ersten Eindruck konntet ihr ja auch schon gewinnen. The Eye of Cyclops heißt dieser Titel. Und das Album, ja, wie soll man charakterisieren, worauf es fußt? Im Alter von 21, so lese ich das hier im Internet, hatte Michael Brückner das Buch The Crack in the Cosmic Egg entdeckt von einem Herrn namens Joseph Chilton Pearson, und irgendwie hat ihn das wohl unglaublich beeinflusst und er hat diese CD bzw. auch dieses Doppelalbum konzipiert. Wir hören noch einmal rein in einen weiteren Titel des Albums, nämlich Joseph's Eye.

Und das ist Musik, ich tippe einfach mal, aus Finnland. Zumindest ist das Netlabel ein finnisches. Kahvi Collective heißt es. Das ein oder andere Album, was da veröffentlicht wurde, das habe ich hier in den Sounds of Shin auch schon, in den Sounds of Syn auch schon vorgestellt. Und dieses Album heißt I Had a Dream und der Musiker dahinter heißt El Astrum vs. Astrum. Viel kann ich dazu nicht sagen. Ich zitiere jetzt einfach mal aus dem, was mir der Google-Übersetzer zur Verfügung gestellt hat. El Astrum kehrt zu Kahvi zurück. Diesmal mit einem philosophisch inspirierten Album. Die Zusammenstellung umfasst bisher unveröffentlichte Stücke aus den vergangenen Jahren. Die Titel spiegeln die düstere Stimmung angesichts des aktuellen Weltzustands als auch einen möglichen Optimismus für die Zukunft wider. Heißt also, der Musiker El Astrum hat in der Vergangenheit schon die ein oder andere CD oder besser gesagt das ein oder andere Album veröffentlicht. Direkt mitbekommen habe ich das wohl nicht, aber auf jeden Fall ist es eine sehr schöne, ruhige, leicht rhythmische und sehr träumerische Musik. Wir haben den Titel gehört Sweet Dream Over Europe und jetzt gibt es noch einen Ausschnitt aus Space Redub.

0: sehr tanzbarer Track. Und wenn ich hier wieder so ein bisschen den Google-Übersetzer zu Rate ziehe, dann heißt es hier Spiel spirituelle Freestyle-Musik, Balearic House, Soulful und Jazzig. Ein EP voller jener wunderbaren, herzerwärmenden Elemente, die eine Veröffentlichung auf Compass Records so besonders machen. Ja, das lassen wir einfach mal so im Raum stehen. Und ja, einige wenige Minuten hat diese Ausgabe der Sounds of Syn noch. Und dann müssen wir langsam schon zum Ende dieser Sendung kommen.
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Und das ist Musik von der Berliner Dark Elektroformation Blutengel. Ihr neues Album wird Anfang 2027 erscheinen. Es wird heißen Schattenwelt. Das ist die zweite Single-Auskopplung Afterlife. Sehr schön elektronisch, wie ich finde. Ein schöner Touch der 80er Jahre wieder enthalten. Absolut empfehlenswert und absolut Sounds of Sin geeignet. Genauso wie die Musik, die jetzt hier im Hintergrund startet. Und das wird die letzte Neuvorstellung für diese Ausgabe der Sounds of Sin sein. Das aktuelle Album des unheimlich umtriebigen, bei Hamburg lebenden Musikers Christian Fiesel ist erschienen. Fragile Dawn heißt es. Und hier im Hintergrund startet der Titel Day and Night in Perfect Balance. Es sind 5 Titel auf diesem Album drauf, teilweise relativ kurz, teilweise sehr lang. Insgesamt ist es wieder ein Album, was absolut Headphones Recommended als Label trägt. Also ihr müsstet wirklich Kopfhörer hören, um dieses Album in seiner kompletten Gänze genießen zu können, weil es ein extrem ruhiges Album ist. Das hört ihr hier schon im Hintergrund. Und es ist ein Album, was, glaube ich, sehr zum Träumen, zum Gedanken fließen lassen einlädt. Lasst euch gerne überraschen. Und gleich zum Schluss der Sendung hören wir noch in einen weiteren Titel dieses Albums rein. Aber jetzt ist es natürlich Zeit, euch wieder darauf hinzuweisen, dass die nächste Ausgabe der Sounds of Sin heute in 14 Tagen für euch am Start ist. Ihr aber bereits am nächsten Montag um 19 Uhr exklusiv auf Modul 303 die Oktoberausgabe von Sounds of Sin Musik nonstop hören könnt. Da freue ich mich natürlich, wenn ihr wieder dabei seid. Zunächst aber der Hinweis darauf, dass ihr alle Titel, die ich euch heute vorgestellt habe, nachlesen könnt, zwar in der Playlist. Die wird veröffentlicht im Laufe des Abends auf der Homepage www.soundsofsyn.de und natürlich auch in der Facebook-Group. Die findet ihr unter facebook.com/groups/soundsofsyn. Sowohl auf der Homepage als auch in der Facebook-Group könnt ihr Tipps, Anregungen oder auch Kritik hinterlassen. Natürlich sehr gerne auch Musikwünsche. Und wenn ihr diese Sendung vielleicht auch in Gänze nochmal nachhören möchtet, könnt ihr auch das tun. Geht auf www.mixcloud.com/soundsofsyn, den Mixcloud-Channel von Sounds of Sin. Da gibt es jede Menge Sendungen nachzuhören und im Laufe des Abends auch diese Sendung beispielsweise. Allerdings könnt ihr auch viele, viele Sendungen aus den Jahren 2023, 24 und 25 nachhören, wenn ihr da eine Sendung findet, die ihr möglicherweise noch nicht gehört habt, wenn ihr einfach noch mehr andere Musik hören möchte, dann sei euch der Mixcloud-Channel von Sounds of Sin natürlich wärmstens empfohlen. Jetzt hoffe ich natürlich, dass wir uns mindestens in 14 Tagen zur nächsten Ausgabe von Sounds of Sin wiederhören. Gerne natürlich auch am nächsten Montag bereits zur Oktoberausgabe von Sounds of Sin Musik nonstop. Und zum Abschluss der Sendung noch ein Ausschnitt aus dem Titel Sometimes From You, Sometimes, ebenfalls aus dem aktuellen Album Fragile Dawn von Christian Fiesel. Steffen Thieme verabschiedet sich.

Guten Abend und herzlich willkommen zur September-Ausgabe von Sounds of the Music Nonstop. Mein Name ist Steffen Thieme und auch in diesem Monat darf ich wieder 60 Minuten das Beste aus New Instrumental Musik, Synth Pop, Wellness, Electronica, Chill Out und New Age Klängen präsentieren. Das Ganze nennt sich dann die etwas andere Musik und diese Sendung ist Sounds of the Music Nonstop. Und ich hoffe, dass meine 60 Minuten Musikauswahl euren Geschmack treffen. Viel Vergnügen hier auf Modul 303.

Und leider haben wir es fast geschafft. Gleich beginnt der letzte Titel im Rahmen von Sounds of Sin Musik Nonstop. Ich hoffe, dass meine Musikauswahl euch diesmal auch wieder gefallen hat. Wenn dem so ist, dürft ihr es mir natürlich, wenn ihr wollt, gerne mitteilen. Schreibt mir zum Beispiel eine Mail an redaktion@soundsofsyn.de. Postet das, was ihr mir mitteilen möchtet, in der Facebook-Group unter facebook.com/groups/soundsofsyn oder auch gerne im Gästebuch, was ihr auf der Homepage www.soundsofsyn.de findet. Die Playlist der heutigen Sendung, denn ihr habt ja kaum Wortbeiträge von mir gehabt in dieser Sendung, wisst also auch nicht, welche Titel es waren, die ich für euch ausgesucht habe. Die Playlist, die findet ihr entweder auch im Laufe des Abends in der Facebook-Group, facebook.com/groups/soundsofsyn oder ihr schaut auf die Homepage www.soundsofsyn.de. Wenn ihr diese Musikauswahl so fulminant toll fandet, dass ihr die Sendung glatt nochmal hören möchtet, könnt ihr im Laufe des Abends genau das tun. Dann geht ihr nämlich auf mixcloud.com/soundsofsyn und da findet ihr unter anderem diese Sendung, könnt sie noch einmal nachhören, aber ihr findet auch viele, viele andere Sendungen aus den Jahren 23, 24 und 25, die ihr nachhören könnt. Denn es gibt ja drei verschiedene Sendungen im Sounds of Sin-Universum. Es gibt diese Sendung, die gleich zu Ende ist, nämlich Sounds of Sin Musik Nonstop. Die hört ihr ja bekanntlich an jedem zweiten Montag eines Monats um 19 Uhr exklusiv auf Modul 303. Es gibt aber ja am ersten Sonntag eines Monats immer von 0 bis 2 Uhr den Sounds of Sin Nachtexpress. Da präsentiere ich euch über 2 Stunden lang die etwas andere Musik, und zwar sowohl auf Modul 303 als auch auf Tide Radio. Und die Hauptsendung, die Sounds of Sin, gibt es an jedem ersten, an jedem dritten und wenn vorhanden, an jedem fünften Montag eines Monats um 19 Uhr, ebenfalls parallel auf Tide Radio und auf Modul 303, mit in der Regel Neuvorstellungen aus New Instrumental Music, Synth Pop, Wellness, Electronica, Chill Out und New Age. Ich freue mich also drauf, euch zu einer der nächsten Sendungen aus dem Sounds of Sin Universum wiederzuhören und wünsche euch jetzt noch einen tollen Abend hier auf Modul 303, denn auch hier gibt es natürlich 24/7 zwar nicht unbedingt die etwas andere Musik, aber definitiv die elektronische und instrumentale Musik. Also, ich wünsche euch einen tollen Abend und bis zum nächsten Mal. Steffen Thieme verabschiedet sich.

Hallo, guten Abend und herzlich willkommen zur September-Ausgabe von Sounds of Sun Musik Nonstop. Mein Name ist Steffen Thieme und auch an diesem zweiten Montag des Monats darf ich euch wieder 60 Minuten die beste Mischung aus New Instrumental Musik, Synth Pop, Wellness, Electronica, Chill Out und New Age präsentieren. Oder kurz gesagt 60 Minuten der etwas anderen Musik zusammengestellt von mir. Ich präsentiere euch das Ganze hier auf Modul 303, dem Sender, wo ihr 24 Stunden am Tag, 7 Tage die Woche elektronische Musik genießen könnt. Und das könnt ihr moderationslos in dieser Sendung jetzt machen. Erst zum Ende der Sendung melde ich mich wieder. Viel Vergnügen, viel Hörvergnügen bei Sounds of Sun Musik Nonstop.

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2: Für die KW 41 in 2026. Das ist die frische Zusammenarbeit von Gerd Emmons und dem Skulermann oder auch Hans von Kronburg. Das Album nennt sich In the Shadow of Stratus und wird bei Groove veröffentlicht. Jo, das ist eine feine Sache. Hört rein, schöne Mischung.

0: am Donnerstagabend. Kleinanzeiger 10, große irgendwo hinter der 12 und es ist nicht irgendein Donnerstag, nein. Es ist der erste Donnerstag im Oktober 26. Es ist überhaupt der erste Tag im Oktober 26 und der erste Donnerstag in dieser Woche, also dreifach Nummer 1. Und auch Samstag ist ein besonderer Tag, denn es ist der erste Samstag im Oktober und dazu nachher mehr. Das Einzige, was so wie letzte Woche ist, oder eines der Dinge, das ist die Anfangsmusik. Ja, Ad Libitum, Evo Sonic, passt. Ich bin immer noch der Dev Keller. Auch heute fange ich mit tranziger Musik an. Aber ich gehe auch ein bisschen zurück in der Zeit, ja. Bis 1989. Heute Musik von Markus Schulz mit Ferry Corsten, Großkopf Baltes Heilhacker, Colin Raymond mit Sonemann Joey oder Joe, Audiometria ist dabei, Iron Chart, Dreams Sequence, Ark und Helmut Teubner. Und wie immer mit Trancing am Anfang, ich sagte ja schon, Markus Schulz heißt der, Ferry Corsten ist dabei, Loops and Things, nicht Things, sondern Things, ist das Album aus dem Jahre 2012 und wir hören den Extended Mix Loops and Things. Auf geht's, erste Runde, erste Stunde, Ad Libitum.
1: Listening.

Marco Schulz, Ferry Corsten, Loops and Things. Witzig, ich spreche jetzt wirklich schon so lange kein Englisch und dachte immer, Things mit TH ist das Ding, aber Things ist auch Dinge. Spannend. Ja, übermorgen, der erste Samstag im Oktober, und am ersten Samstag gibt's immer um 12 Uhr hier bei Evosonic Trans Gourmet. Da sind dann diese Tracks, die ich am Anfang spiele, von mir zusammengemixt auf eine Stunde ohne Sabbeln. Und wer Lust hat, merken, einschalten, merken, zuhören. Jetzt Harald Großkopf, Steve Baltes und der Herr Heilhecker, die haben das Album 4x3, in Klammern 4x3, 2001 rausgebracht, und White Deer Skin Dance klingt so.

eintrommeln. Harald Großkopf, der kürzlich erst geschrieben hat, dass er krebsfrei ist. Yippie! Herzlichen Glückwunsch! Steve Baltes Elektronik unverkennbar. An der Gitarre der Axel Manrico Heilhacker. Großkopf, Baltes Heilhacker. 4x3 das Album White Deer Skin Dance. Hört sich so an. So, elektronische Musik ist, oder generell ist ja Musik eine Familiengeschichte, ne? Familie Stock, Vater und Sohn Stock, und demgleich tut's Familie Raymond aus England, ich glaube London. Ah, Colin Raymond mit Joe Raymond, sein Sohnemann, haben das Album Lumen rausgebracht, letzte Woche schon einen Track davon gehört. Heute nochmal, was so schön ist. Bouncing Reflections Across the Solar Strata.

Vater und Sohn Raymond, Colin und Joe. Lumines Album Bouncing Reflections Across the Solar Strata. Frisch raus und bei Bandcamp zu bekommen. Audiometria. Das sind Javi Canforas, genau, und Miguel Justo. Spanien, irgendwo in die Richtung verorte ich die. Infinitely No End, das Album aus 2017, und Compulsive Thought.

Chart. Sequentum und ASIC oder ASIC oder ASEQ 2 aus dem Jahre 2014. Herrlich. Es ist einfach schön, was es für schöne Musik gibt. Und ich bin immer happy, happy, happy, dass ich sowas finde und euch auf die Ohren schicken kann. So, ich mache mich auf den Weg, natürlich zur Schallwendeseite. Wir haben den 1.10. Alles davor ist Geschichte. Und es geht los. 10.10. E-Live des Tunendans in Orschott. Hier der Zeitplan. Also, die Türen gehen um 12.30 Uhr auf. 14 bis 15 Uhr spielt Misha featuring Davy. 15.40, 16.50. Axis und Maxis ist Axis Stupplich. Und muss ich jetzt mal wieder überlegen. Komme ich aber auch noch drauf. Mein Gott. Ich werde alt. FD Project, da weiß ich. Frank Doritke spielt von 1920 bis 2030. Max Schiefeler heißt der Maxis natürlich. Leute, Leute, Leute. Und Top Act 2015 bis 2245. Jerome Fröse ex TD steht da. Jawohl. Das Ganze, wie gesagt, am 10.10. 12.30 Uhr gehen die Türen auf. Und dann wird es ungefähr 39 Euro kosten, aber ich schweige gerade, weil ich da noch irgendwo einen Unterschied sehe. Scholarman. Ja, aktuell ist das, was ich gerade so erzählte. Egal. 17.10. Eine Woche später. Awakenings All Day mit Air Sculpture, Field Lines, Cartographer. Edition, jawohl, dann Infinity Room und Cycling Envelope. 30 britische Pfund und ihr seid dabei. Ab 13 Uhr am 17.10. Dann haben wir den 31.10. Da haben wir ein Konzert mit Bridge to Imla. Das sind die Herren Michael Brückner, Hans-Dieter Schmidt, Volker Lanko. Die spielen in Erlensee, Kunstraum Erlensee. 19 Uhr ist Anpfiff. Hier gibt es eine Webseite. Schaut rein bei schallwende.de. Der Schallwendeverein. Freunde und Förderer der elektronischen Musik. Und das ist dessen oder deren Webseite. Phobos Festival 2026 in Wuppertal mit Hallo Menasch, mit Pose mit Tedis und Circula. Das Ganze für 33 Euro im Vorverkauf, 40 an der Abendkasse, geht um 19 Uhr los und bis 0 Uhr volles Programm, 14.11. So, dann, da ist noch was am 7.11. Ich vergaß. Liquid Sound Festival. 14.11. in der Toskana Therme Bad Sulza, wobei das ja auf Bad Schandau, Bad Sulza und Bad Orb ausgedehnt ist. Das ist der Höhepunkt im Veranstaltungskalender der Toskana Therme. Ich spreche jetzt hier speziell Bad Sulza an, weil da gibt es Brockhauskeller und Schönwälder in Badehose und ihr dürft im Wasser liegen, Ohren unter Wasser und dort die Musik mal völlig anders wahrnehmen. Halb träumend, halb tanzend genießen die Badegäste ein Programm aus Live und elektronischer Musik. Licht- und Videoprojektion von Samstagabend bis Sonntagfrüh, eine ganze lange Nacht, sind die drei Ausnahmethermen Schauplatz des weltweit einzigartigen Festivals. Ich kann es nur empfehlen. 18 Uhr fängt es am 7. an. Näheres kommt noch. Wann genau wir da starten, weiß ich nicht. Ich freue mich darauf. Da habe ich vor vielen, vielen Jahren Thomas Kagermann kennengelernt und seitdem machen wir zusammen Musik. Eine Freude, eine Freude. Ich mag solche Veranstaltungen. 7.11. So, ich war hier schon beim 14., aber danach kommt der 20. Freitag. Konzert mit Globotom, Neuapostolische Kirche in Wetzlar. Die Pflanzenwelt der Bibel ist da das